0: Hallo, wir sind Therapie, wir sind der liebe Erik Prüfer.
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1: Sondern eine ganze Zeit, dass es eine Zeitung in Südhaus ist, weil ich das Gebäude nicht sehr oft habe.

0: sei já, wenn ich das noch gestern erhalte. Das ist ein Bild, das ich nicht noch wie muss sein.
1: Und warum, Stefan, erhalte ich?

0: Wir haben uns einfach dran, durch das Attacket zu kommen.
1: Ich wollte, dass wir das machen können. Kann ich nicht. Hallo, das ist mein Freund, das war Janke, die ist weiter zuschauen.

0: Adrian Trotner, gerade mit dem Ansatz der Verwendungsschmäh in der Gutzeit, Cortina ist es. Herr Dauk,
1: grüß mal, Adrian Trotner. Frau Kratz, bitte, 8 Uhr ist nahe.

0: hat er am Tod nach gerade in Amsterdam, wenn ich mir in der Gutzeit Kopfhineinstütze. Herr Rauch,
1: grüß euch, Herr Rauch. Herr Rauch, bitte, 8 Uhr ist nahe.

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